0: Argentinien hat im ZDF einen Quotenbestwert erreicht. Im Schnitt verfolgten rund 17,4 Millionen Menschen das Spiel. Die meistgesehene Übertragung ohne deutsche Beteiligung überhaupt. Nicht mitgezählt sind Zuschauer in der Mediathek und bei Magenta TV. Spanien gewann das Finale mit 1:0 nach Verlängerung.
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2: In der Nacht im Norden und Osten wolkig, von der Oder bis zum Erzgebirge noch ein paar Schauer, die ziehen aber langsam ab. Ansonsten gering bewölkt oder klar und trocken, 13 bis 16 Grad, an den Küsten um 15. Tagsüber dann viele Wolken, vor allem im Nordosten und Südwesten viel Sonne. Und von der Lausitz bis nach Nordbayern wolkig, aber auch dort trocken. An den Alpen kann es ein paar Schauer geben, 19 bis 24, im Südwesten 24 bis 27 Grad.
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1: Im Institut der deutschen Wirtschaft lagen die Angebotsmieten im zweiten Quartal bundesweit um 4% höher als im Vorjahreszeitraum. Besonders stark stiegen die Preise in Köln und Hamburg. Gleichzeitig gab es vielerorts deutlich weniger Inserate. Die Zahl der Kriegsdienstverweigerer steigt. Aber auch immer mehr Menschen widerrufen ihre Verweigerung und erklären sich bereit für die Bundeswehr. Im ersten Halbjahr gab es laut Bundesamt gut 400 Widerrufe. Hochgerechnet aufs Gesamtjahr ist mit einem Rekord zu rechnen. Die Bundesregierung will mit der Attestpflicht ab dem ersten Krankheitstag den Krankenstand senken. Doch eine neue DRK-Auswertung zeigt, er geht ohnehin schon zurück. Im ersten Halbjahr waren Erwerbstätige im Schnitt 9,6 Tage krankgeschrieben, 0,3 Tage weniger als im Vorjahreszeitraum. Häufigster Grund für Fehlzeiten waren psychische Erkrankungen. Die Erdbeerernte in Deutschland war in diesem Jahr so schlecht wie seit über 3 Jahrzehnten nicht mehr. Laut Statistischem Bundesamt wurden rund 71.000 Tonnen geerntet, knapp 11% weniger als 2025. Zuletzt gab es 1995 noch weniger Erdbeeren. Als Grund werden immer kleiner werdende Anbauflächen genannt. Das WM-Finale zwischen Spanien und Argentinien hat im ZDF einen Quotenbestwert erreicht. Im Schnitt verfolgten rund 17,4 Millionen Menschen das Spiel. Die meistgesehene Übertragung ohne deutsche Beteiligung überhaupt. Nicht mitgezählt sind Zuschauer in der Mediathek und bei Magenta TV. Spanien gewann das Finale mit 1:0 nach Verlängerung.
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2: In der Nacht im Norden und Osten wolkig, von der Oder bis zum Erzgebirge noch ein paar Schauer, die ziehen aber langsam ab. Ansonsten gering bewölkt oder klar und trocken, 13 bis 16 Grad, an den Küsten um 15. Tagsüber dann viele Wolken, vor allem im Nordosten und Südwesten viel Sonne. Und von der Lausitz bis nach Nordbayern wolkig, aber auch dort trocken. An den Alpen kann es ein paar Schauer geben, 19 bis 24, im Südwesten 24 bis 27 Grad.
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1: Mit Julia Fritz. Zur Miete wohnen wird in Deutschland immer teurer. Laut dem Institut der Deutschen Wirtschaft lagen die Angebotsmieten im zweiten Quartal bundesweit um 4% höher als im Vorjahreszeitraum. Besonders stark stiegen die Preise in Köln und Hamburg. Gleichzeitig gab es vielerorts deutlich weniger Inserate. Die Zahl der Kriegsdienstverweigerer steigt. Aber auch immer mehr Menschen widerrufen ihre Verweigerung und erklären sich bereit für die Bundeswehr. Im ersten Halbjahr gab es laut Bundesamt gut 400 Widerrufe. Hochgerechnet aufs Gesamtjahr ist mit einem Rekord zu rechnen. Die Bundesregierung will mit der Attestpflicht ab dem ersten Krankheitstag den Krankenstand senken. Doch eine neue DRK-Auswertung zeigt, er geht ohnehin schon zurück. Im ersten Halbjahr waren Erwerbstätige im Schnitt 9,6 Tage krankgeschrieben, 0,3 Tage weniger als im Vorjahreszeitraum. Häufigster Grund für Fehlzeiten waren psychische Erkrankungen. Die Erdbeerernte in Deutschland war in diesem Jahr so schlecht wie seit über 3 Jahrzehnten nicht mehr. Laut Statistischem Bundesamt wurden rund 71.000 Tonnen geerntet, knapp 11% weniger als 2025. Zuletzt gab es 1995 noch weniger Erdbeeren. Als Grund werden immer kleiner werdende Anbauflächen genannt. Das WM-Finale zwischen Spanien und Argentinien hat im ZDF einen Quotenbestwert erreicht. Im Schnitt verfolgten rund 17,4 Millionen Menschen das Spiel. Die meistgesehene Übertragung ohne deutsche Beteiligung überhaupt. Nicht mitgezählt sind Zuschauer in der Mediathek und bei Magenta TV. Spanien gewann das Finale mit 1:0 nach Verlängerung.
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2: In der Nacht im Norden und Osten wolkig, von der Oder bis zum Erzgebirge noch ein paar Schauer, die ziehen aber langsam ab. Ansonsten gering bewölkt oder klar und trocken, 13 bis 16 Grad, an den Küsten um 15. Tagsüber dann viele Wolken, vor allem im Nordosten und Südwesten viel Sonne. Und von der Lausitz bis nach Nordbayern wolkig, aber auch dort trocken. An den Alpen kann es ein paar Schauer geben, 19 bis 24, im Südwesten 24 bis 27 Grad.
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2: Mit Julia Fritz. Zur Miete wohnen wird in Deutschland immer teurer. Laut dem Institut der Deutschen Wirtschaft lagen die Angebotsmieten im zweiten Quartal bundesweit um 4% höher als im Vorjahreszeitraum. Besonders stark stiegen die Preise in Köln und Hamburg. Gleichzeitig gab es vielerorts deutlich weniger Inserate. Die Zahl der Kriegsdienstverweigerer steigt. Aber auch immer mehr Menschen widerrufen ihre Verweigerung und erklären sich bereit für die Bundeswehr. Im ersten Halbjahr gab es laut Bundesamt gut 400 Widerrufe. Hochgerechnet aufs Gesamtjahr ist mit einem Rekord zu rechnen. Die Bundesregierung will mit der Attestpflicht ab dem ersten Krankheitstag den Krankenstand senken. Doch eine neue DRK-Auswertung zeigt, er geht ohnehin schon zurück. Im ersten Halbjahr waren Erwerbstätige im Schnitt 9,6 Tage krankgeschrieben, 0,3 Tage weniger als im Vorjahreszeitraum. Häufigster Grund für Fehlzeiten waren psychische Erkrankungen. Die Erdbeerernte in Deutschland war in diesem Jahr so schlecht wie seit über 3 Jahrzehnten nicht mehr. Laut Statistischem Bundesamt wurden rund 71.000 Tonnen geerntet, knapp 11% weniger als 2025. Zuletzt gab es 1995 noch weniger Erdbeeren. Als Grund werden immer kleiner werdende Anbauflächen genannt. Das WM-Finale zwischen Spanien und Argentinien hat im ZDF einen Quotenbestwert erreicht. Im Schnitt verfolgten rund 17,4 Millionen Menschen das Spiel. Die meistgesehene Übertragung ohne deutsche Beteiligung überhaupt. Nicht mitgezählt sind Zuschauer in der Mediathek und bei Magenta TV. Spanien gewann das Finale mit 1:0 nach Verlängerung.
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3: In der Nacht im Norden und Osten wolkig, von der Oder bis zum Erzgebirge noch ein paar Schauer, die ziehen aber langsam ab. Ansonsten gering bewölkt oder klar und trocken, 13 bis 16 Grad, an den Küsten um 15. Tagsüber dann viele Wolken, vor allem im Nordosten und Südwesten viel Sonne und von der Lausitz bis nach Nordbayern wolkig, aber auch dort trocken. An den Alpen kann es ein paar Schauer geben, 19 bis 24, im Südwesten 24 bis 27 Grad.
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1: Mit Julia Fritz. Ermittler aus Deutschland und den USA haben den Phishing-Service Kratos zerschlagen. Die komplette Infrastruktur mit über 200 Servern wurde vom Netz genommen, um der Entwickler in Indonesien festgenommen. Kratos war ein Baukasten für gefälschte Microsoft-Anmeldeseiten, über die Passwörter und E-Mail-Adressen gestohlen wurden. Monatlich liefen rund 15.000 Phishing-Kampagnen darüber. In der Frage der Spahn-Nachfolge drücken Kanzler Gerz und weitere CDU-Politiker aufs Tempo. Sachsen-Anhalts Regierungschef Schulze betonte, das Berliner Thema störe den Wahlkampf für die Landtagswahl Anfang September. Am Mittwoch soll in einer Sondersitzung eine neue Unionsfraktionsspitze gewählt werden. Die Deutsche Bahn will Alkohol an allen 5.400 Bahnhöfen verbieten. Bis Mitte Oktober soll auf Bahnsteigen und in Bahnhofshallen außerhalb der Gastronomie kein Alkohol mehr getrunken werden dürfen. Bahnchefin Paller begründete den Schritt mit mehr Ordnung und Sicherheit für Mitarbeitende und Reisende. Lionel Messi hat sich nach dem verlorenen WM-Finale gegen Spanien bei Instagram gemeldet und von unermesslichem Schmerz gesprochen. Der 39-Jährige blieb beim 0:1 blass und verließ das Stadion kommentarlos. Es war seine sechste WM-Teilnahme. Vieles wirkte wie ein Abschied.
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2: Heute von den Mittelgebirgen bis zum Osten und bis nach Nord- und Ostbayern sowie an den Alpen Quellwolken, am Nachmittag auch ein paar kurze Schauer. Ansonsten viel Sonne, teilweise wolkig und trocken, 18 bis 24, im Südwesten bis 26 Grad.
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1: Mit Julia Fritz. Ermittler aus Deutschland und den USA haben den Phishing-Service Kratos zerschlagen. Die komplette Infrastruktur mit über 200 Servern wurde vom Netz genommen, um der Entwickler in Indonesien festgenommen. Kratos war ein Baukasten für gefälschte Microsoft-Anmeldeseiten, über die Passwörter und E-Mail-Adressen gestohlen wurden. Monatlich liefen rund 15.000 Phishing-Kampagnen darüber. In der Frage der Spahn-Nachfolge drücken Kanzler Gerz und weitere CDU-Politiker aufs Tempo. Sachsen-Anhalts Regierungschef Schulze betonte, das Berliner Thema störe den Wahlkampf für die Landtagswahl Anfang September. Am Mittwoch soll in einer Sondersitzung eine neue Unionsfraktionsspitze gewählt werden. Die Deutsche Bahn will Alkohol an allen 5.400 Bahnhöfen verbieten. Bis Mitte Oktober soll auf Bahnsteigen und in Bahnhofshallen außerhalb der Gastronomie kein Alkohol mehr getrunken werden dürfen. Bahnchefin Paller begründete den Schritt mit mehr Ordnung und Sicherheit für Mitarbeitende und Reisende. Lionel Messi hat sich nach dem verlorenen WM-Finale gegen Spanien bei Instagram gemeldet und von unermesslichem Schmerz gesprochen. Der 39-Jährige blieb beim 0:1 blass und verließ das Stadion kommentarlos. Es war seine 6. WM-Teilnahme. Vieles wirkte wie ein Abschied.
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2: Heute von den Mittelgebirgen bis zum Osten und bis nach Nord- und Ostbayern sowie an den Alpen Quellwolken. Am Nachmittag auch ein paar kurze Schauer. Ansonsten viel Sonne, teilweise wolkig und trocken. 18 bis 24, im Südwesten bis 26 Grad.
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1: Mit Julia Fritz. Die Deutsche Bahn will Alkohol an allen 5.400 Bahnhöfen in Deutschland verbieten. Bis Mitte Oktober soll es bundesweit untersagt sein, auf Bahnsteigen und in Bahnhofshallen Alkohol zu trinken. Ausgenommen bleibt die Gastronomie. Bisher gilt das Verbot vor allem an großen Bahnhöfen wie Hamburg, Frankfurt und Köln. Am Hamburger Hauptbahnhof gingen nach der Einführung des Verbots Auseinandersetzungen spürbar zurück. Ab heute können Bürgerinnen und Bürger wieder Fördermittel für den Austausch alter Heizungen beantragen. Die Grundförderung von 30% der Investitionskosten bleibt bestehen. Einzelne Zuschüsse wurden jedoch gestrichen oder werden schrittweise reduziert. Verbraucherschützer empfehlen, vor einem Heizungstausch die kommunale Wärmeplanung zu prüfen. Der neue britische Premierminister Burnham hat kurz nach seiner Ernennung mit Bundeskanzler Merz telefoniert. Beide betonten den Wunsch nach enger Zusammenarbeit und waren sich einig, die Ukraine weiter umfassend zu unterstützen. Rund 2 Millionen Menschen haben die spanischen Fußballweltmeister in Madrid gefeiert. Das Team fuhr im offenen Doppeldeckerbus durch die Straßen und wurde zuvor von König Felipe und Ministerpräsident Sanchez empfangen. Spanien hatte das WM-Finale am Sonntag gegen Argentinien mit 1:0 nach Verlängerung gewonnen.
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2: Heute von den Mittelgebirgen bis zum Osten und bis nach Nord- und Ostbayern sowie an den Alpen Quellwolken. Am Nachmittag auch ein paar kurze Schauer. Ansonsten viel Sonne, teilweise wolkig und trocken, 18 bis 24, im Südwesten bis 26 Grad.
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1: Mit Julia Fritz. Die Deutsche Bahn will Alkohol an allen 5.400 Bahnhöfen in Deutschland verbieten. Bis Mitte Oktober soll es bundesweit untersagt sein, auf Bahnsteigen und in Bahnhofshallen Alkohol zu trinken. Ausgenommen bleibt die Gastronomie. Bisher gilt das Verbot vor allem an großen Bahnhöfen wie Hamburg, Frankfurt und Köln. Am Hamburger Hauptbahnhof gingen nach der Einführung des Verbots Auseinandersetzungen spürbar zurück. Ab heute können Bürgerinnen und Bürger wieder Fördermittel für den Austausch alter Heizungen beantragen. Die Grundförderung von 30% der Investitionskosten bleibt bestehen. Einzelne Zuschüsse wurden jedoch gestrichen oder werden schrittweise reduziert. Verbraucherschützer empfehlen, vor einem Heizungstausch die kommunale Wärmeplanung zu prüfen. Der neue britische Premierminister Burnham hat kurz nach seiner Ernennung mit Bundeskanzler Merz telefoniert. Beide betonten den Wunsch nach enger Zusammenarbeit und waren sich einig, die Ukraine weiter umfassend zu unterstützen. Rund 2 Millionen Menschen haben die spanischen Fußballweltmeister in Madrid gefeiert. Das Team fuhr im offenen Doppeldeckerbus durch die Straßen und wurde zuvor von König Felipe und Ministerpräsident Sanchez empfangen. Spanien hatte das WM-Finale am Sonntag gegen Argentinien mit 1:0 nach Verlängerung gewonnen.
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2: Heute von den Mittelgebirgen bis zum Osten und bis nach Nord- und Ostbayern sowie an den Alpen Quellwolken, am Nachmittag auch ein paar kurze Schauer. Ansonsten viel Sonne, teilweise wolkig und trocken, 18 bis 24, im Südwesten bis 26 Grad.
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1: Mit Julia Fritz. Ermittler aus Deutschland und den USA haben den Phishing-Service Kratos zerschlagen. Die komplette Infrastruktur mit über 200 Servern wurde vom Netz genommen, um der Entwickler in Indonesien festgenommen. Kratos war ein Baukasten für gefälschte Microsoft-Anmeldeseiten, über die Passwörter und E-Mail-Adressen gestohlen wurden. Monatlich liefen rund 15.000 Phishing-Kampagnen darüber. In der Frage der Spahn-Nachfolge drücken Kanzler Gerz und weitere CDU-Politiker aufs Tempo. Sachsen-Anhalts Regierungschef Schulze betonte, das Berliner Thema störe den Wahlkampf für die Landtagswahl Anfang September. Am Mittwoch soll in einer Sondersitzung eine neue Unionsfraktionsspitze gewählt werden. Die Deutsche Bahn will Alkohol an allen 5.400 Bahnhöfen verbieten. Bis Mitte Oktober soll auf Bahnsteigen und in Bahnhofshallen außerhalb der Gastronomie kein Alkohol mehr getrunken werden dürfen. Bahnchefin Paller begründete den Schritt mit mehr Ordnung und Sicherheit für Mitarbeitende und Reisende. Lionel Messi hat sich nach dem verlorenen WM-Finale gegen Spanien bei Instagram gemeldet und von unermesslichem Schmerz gesprochen. Der 39-Jährige blieb beim 0:1 blass und verließ das Stadion kommentarlos. Es war seine sechste WM-Teilnahme, vieles wirkte wie ein Abschied.
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2: Heute von den Mittelgebirgen bis zum Osten und bis nach Nord- und Ostbayern sowie an den Alpen Quellwolken, am Nachmittag auch ein paar kurze Schauer. Ansonsten viel Sonne, teilweise wolkig und trocken, 18 bis 24, im Südwesten bis 26 Grad.
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1: Mit Julia Fritz. Ermittler aus Deutschland und den USA haben den Phishing-Service Kratos zerschlagen. Die komplette Infrastruktur mit über 200 Servern wurde vom Netz genommen und der Entwickler in Indonesien festgenommen. Kratos war ein Baukasten für gefälschte Microsoft-Anmeldeseiten, über die Passwörter und E-Mail-Adressen gestohlen wurden. Monatlich liefen rund 15.000 Phishing-Kampagnen darüber. In der Frage der Spahn-Nachfolge drücken Kanzler Gerz und weitere CDU-Politiker aufs Tempo. Sachsen-Anhalts Regierungschef Schulze betonte, das Berliner Thema störe den Wahlkampf für die Landtagswahl Anfang September. Am Mittwoch soll in einer Sondersitzung eine neue Unionsfraktionsspitze gewählt werden. Die Deutsche Bahn will Alkohol an allen 5.400 Bahnhöfen verbieten. Bis Mitte Oktober soll auf Bahnsteigen und in Bahnhofshallen außerhalb der Gastronomie kein Alkohol mehr getrunken werden dürfen. Bahnchefin Paller begründete den Schritt mit mehr Ordnung und Sicherheit für Mitarbeitende und Reisende. Lionel Messi hat sich nach dem verlorenen WM-Finale gegen Spanien bei Instagram gemeldet und von unermesslichem Schmerz gesprochen. Der 39-Jährige blieb beim 0:1 blass und verließ das Stadion kommentarlos. Es war seine sechste WM-Teilnahme, vieles wirkte wie ein Abschied.
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2: Heute von den Mittelgebirgen bis zum Osten und bis nach Nord- und Ostbayern sowie an den Alpen Quellwolken. Am Nachmittag auch ein paar kurze Schauer. Ansonsten viel Sonne, teilweise wolkig und trocken, 18 bis 24, im Südwesten bis 26 Grad.
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1: Mit Julia Fritz. Die Deutsche Bahn will Alkohol an allen 5.400 Bahnhöfen in Deutschland verbieten. Bis Mitte Oktober soll es bundesweit untersagt sein, auf Bahnsteigen und in Bahnhofshallen Alkohol zu trinken. Ausgenommen bleibt die Gastronomie. Bisher gilt das Verbot vor allem an großen Bahnhöfen wie Hamburg, Frankfurt und Köln. Am Hamburger Hauptbahnhof gingen nach der Einführung des Verbots Auseinandersetzungen spürbar zurück. Ab heute können Bürgerinnen und Bürger wieder Fördermittel für den Austausch alter Heizungen beantragen. Die Grundförderung von 30% der Investitionskosten bleibt bestehen. Einzelne Zuschüsse wurden jedoch gestrichen oder werden schon. Wärmeplanung zu prüfen. Der neue britische Premierminister Burnham hat kurz nach seiner Ernennung mit Bundeskanzler Merz telefoniert. Beide betonten den Wunsch nach enger Zusammenarbeit und waren sich einig, die Ukraine weiter umfassend zu unterstützen. Rund 2 Millionen Menschen haben die spanischen Fußballweltmeister in Madrid gefeiert. Das Team fuhr im offenen Doppeldeckerbus durch die Straßen und wurde zuvor von König Felipe und Ministerpräsident Sanchez empfangen. Spanien hatte das WM-Finale am Sonntag gegen Argentinien mit 1:0 nach Verlängerung gewonnen.
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2: Heute von den Mittelgebirgen bis zum Osten und bis nach Nord- und Ostbayern sowie an den Alpen Quellwolken. Am Nachmittag auch ein paar kurze Schauer. Ansonsten viel Sonne, teilweise wolkig und trocken, 18 bis 24, im Südwesten bis 26 Grad.
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1: Mit Julia Fritz. Die Deutsche Bahn will Alkohol an allen 5.400 Bahnhöfen in Deutschland verbieten. Bis Mitte Oktober soll es bundesweit untersagt sein, auf Bahnsteigen und in Bahnhofshallen Alkohol zu trinken. Ausgenommen bleibt die Gastronomie. Bisher gilt das Verbot vor allem an großen Bahnhöfen wie Hamburg, Frankfurt und Köln. Am Hamburger Hauptbahnhof gingen nach der Einführung des Verbots Auseinandersetzungen spürbar zurück. Ab heute können Bürgerinnen und Bürger wieder Fördermittel für den Austausch alter Heizungen beantragen. Die Grundförderung von 30% der Investitionskosten bleibt bestehen. Einzelne Zuschüsse wurden jedoch gestrichen oder werden schrittweise reduziert. Verbraucherschützer empfehlen, vor einem Heizungstausch die kommunale Wärmeplanung zu prüfen. Der neue britische Premierminister Burnham hat kurz nach seiner Ernennung mit Bundeskanzler Merz telefoniert. Beide betonten den Wunsch nach enger Zusammenarbeit und waren sich einig, die Ukraine weiter umfassend zu unterstützen. Rund 2 Millionen Menschen haben die spanischen Fußballweltmeister in Madrid gefeiert. Das Team fuhr im offenen Doppeldeckerbus durch die Straßen und wurde zuvor von König Felipe und Ministerpräsident Sanchez empfangen. Spanien hatte das WM-Finale am Sonntag gegen Argentinien mit 1:0 nach Verlängerung gewonnen.
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2: Heute von den Mittelgebirgen bis zum Osten und bis nach Nord- und Ostbayern sowie an den Alpen Quellwolken. Am Nachmittag auch ein paar kurze Schauer. Ansonsten viel Sonne, teilweise wolkig und trocken, 18 bis 24, im Südwesten bis 26 Grad.
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1: Mit Julia Fritz. Die Zahl der Kinder und Jugendlichen, die Opfer sexuellen Missbrauchs werden, bleibt erschreckend hoch. Im vergangenen Jahr hat die Polizei mehr als 18.000 Fälle erfasst. Die Behörden gehen zudem von einer erheblichen Dunkelziffer aus. Innenminister Dobrindt warnte bei der Vorstellung des Lageberichts, dass KI es künftig noch einfacher mache, jugendpornografische Inhalte zu erstellen oder zu verändern. Die Herausforderung werde in den kommenden Jahren noch größer werden. Nach immer mehr Angriffen auf ihr Personal plant die Deutsche Bahn ein Alkoholverbot an allen rund 5.400 Bahnhöfen in Deutschland. Bis Mitte Oktober soll die Umsetzung abgeschlossen sein. Bahnchefin Palla begründete den Schritt mit mehr Sicherheit für Mitarbeitende und Reisende. Nach dem Rücktritt von Unionsfraktionschef Spahn wird im politischen Berlin weiter über Leihmutterschaft diskutiert. Grünen-Fraktionschefin Hasselmann sprach sich in der ARD dafür aus, die Debatte im Bundestag zu führen. Sie verwies auf den Bericht einer Fachkommission, die dem Gesetzgeber empfohlen hatte, Leihmutterschaft in bestimmten Fällen zuzulassen. In Athen hat ein Mann bei der Akropolis mehrere Passanten mit einem Messer bedroht und ein Touristenpaar aus den USA verletzt. Laut Medienberichten wurde der 60-jährige mutmaßliche Täter festgenommen. Er soll psychisch krank und polizeibekannt sein. Zinedine Zidane soll neuer Trainer der französischen Fußballnationalmannschaft werden. Transferexperte Fabrizio Romano meldet, Zidane habe einen Vertrag bis Sommer 2030 unterschrieben. Eine offizielle Bestätigung steht noch aus. Zidane übernimmt von Didier Deschamps, der nach Platz 4 bei der WM zurückgetreten war.
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2: Heute von den Mittelgebirgen bis zum Osten und bis nach Nord- und Ostbayern sowie an den Alpen Quellwolken, am Nachmittag auch ein paar kurze Schauer. Ansonsten viel Sonne, teilweise wolkig und trocken, 18 bis 24, im Südwesten bis 26 Grad.
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1: Mit Julia Fritz. Die Zahl der Kinder und Jugendlichen, die Opfer sexuellen Missbrauchs werden, bleibt erschreckend hoch. Im vergangenen Jahr hat die Polizei mehr als 18.000 Fälle erfasst.

0: 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Die Behörden gehen zudem von einer erheblichen Dunkelziffer aus. Innenminister Dobrindt warnte bei der Vorstellung des Lageberichts, dass KI es künftig noch einfacher mache, jugendpornografische Inhalte zu erstellen oder zu verändern. Die Herausforderung werde in den kommenden Jahren noch größer werden. Nach immer mehr Angriffen auf ihr Personal plant die Deutsche Bahn ein Alkoholverbot an allen rund 5.400 Bahnhöfen in Deutschland. Bis Mitte Oktober soll die Umsetzung abgeschlossen sein. Bahnchefin Palla begründete den Schritt mit mehr Sicherheit für Mitarbeitende und Reisende. Nach dem Rücktritt von Unionsfraktionschef Spahn wird im politischen Berlin weiter über Leihmutterschaft diskutiert. Grünen-Fraktionschefin Hasselmann sprach sich in der ARD dafür aus, die Debatte im Bundestag zu führen. Sie verwies auf den Bericht einer Fachkommission, die dem Gesetzgeber empfohlen hatte, Leihmutterschaft in bestimmten Fällen zuzulassen. In Athen hat ein Mann bei der Akropolis mehrere Passanten mit einem Messer bedroht und ein Touristenpaar aus den USA verletzt. Laut Medienberichten wurde der 60-jährige mutmaßliche Täter festgenommen. Er soll psychisch krank und polizeibekannt sein. Zinedine Zidane soll neuer Trainer der französischen Fußballnationalmannschaft werden. Transferexperte Fabrizio Romano meldet, Zidane habe einen Vertrag bis Sommer 2030 unterschrieben. Eine offizielle Bestätigung steht noch aus. Zidane übernimmt von Didier Deschamps, der nach Platz 4 bei der WM zurückgetreten war.
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2: In der Nacht im Norden mehr Wolken und in der zweiten Nachthälfte an der Küste etwas Regen. Ansonsten gering bewölkt, klar und trocken. Tiefstwerte im Norden 15 bis 10, sonst 11 bis 6 Grad. Tagsüber südlich der Mainlinie auch in Ostbayern dichte Bewölkung, teilweise Regen oder Schauer. Im Laufe des Tages im Nordosten auch Gewitter. Im Süden bleibt es heiter oder sonnig. An der Nordsee um 19, sonst 20 bis 26. Am Oberrhein bis 29 Grad.
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1: Mit Julia Fritz. Wer in diesem Sommer ins Freibad will, muss mehr bezahlen. Die Eintrittspreise sind im Juni laut Statistischem Bundesamt um 3,6% gestiegen. Und damit deutlich stärker als die allgemeinen Verbraucherpreise, die um gut 2% zulegen. Eine kleine Entlastung, Badebekleidung und Sonnenschirme sind etwas günstiger geworden. Sexueller Missbrauch von Kindern und Jugendlichen bleibt ein großes Problem. Die Polizei hat im vergangenen Jahr mehr als 18.000 Fälle registriert. Dazu kommt laut Innenminister Dobrindt ein erhebliches Dunkelfeld. Besonders besorgniserregend? Die Zahlen jugendpornografischer Inhalte im Netz haben sich innerhalb von 5 Jahren mehr als verdoppelt. Die Deutsche Bahn

0: will bis Mitte Oktober Alkohol an allen rund 5.400 Bahnhöfen verbieten. Bahnchefin Paller verspricht sich davon mehr Sicherheit und Ordnung. Die Gewerkschaft der Polizei bezweifelt allerdings, dass sich das Verbot wirksam kontrollieren lässt. Unter anderem wegen des Personalmangels bei der Bundespolizei. Dem Great Barrier Reef in Australien droht offenbar ein Kollaps des Ökosystems. Wissenschaftler befürchten unter dem Einfluss des Klimaphänomens El Niño eine extreme und weitflächige Korallenbleiche. Das 2300 Kilometer lange Riff gehört zum UNESCO-Weltnaturerbe und ist eine der größten Touristenattraktionen Australiens.
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2: In der Nacht im Norden mehr Wolken und in der zweiten Nachthälfte an der Küste etwas Regen. Ansonsten gering bewölkt, klar und trocken. Tiefstwerte im Norden 15 bis 10, sonst 11 bis 6 Grad. Tagsüber südlich der Mainlinie, auch in Ostbayern, dichte Bewölkung, teilweise Regen oder Schauer. Im Laufe des Tages im Nordosten auch Gewitter. Im Süden bleibt es heiter oder sonnig. An der Nordsee um 19, sonst 20 bis 26. Am Oberrhein bis 29 Grad.
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1: Mit Julia Fritz. Wer in diesem Sommer ins Freibad will, muss mehr bezahlen. Die Eintrittspreise sind im Juni laut Statistischem Bundesamt um 3,6% gestiegen. Und damit deutlich stärker als die allgemeinen Verbraucherpreise, die um gut 2% zulegen. Eine kleine Entlastung, Badebekleidung und Sonnenschirme sind etwas günstiger geworden. Sexueller Missbrauch von Kindern und Jugendlichen bleibt ein großes Problem. Die Polizei hat im vergangenen Jahr mehr als 18.000 Fälle registriert. Dazu kommt laut Innenminister Dobrindt ein erhebliches Dunkelfeld. Besonders besorgniserregend, die Zahlen jugendpornografischer Inhalte im Netz haben sich innerhalb von 5 Jahren mehr als verdoppelt. Die Deutsche Bahn will bis Mitte Oktober

0: Alkohol an allen rund 5.400 Bahnhöfen verbieten. Bahnchefin Paller verspricht sich davon mehr Sicherheit und Ordnung. Die Gewerkschaft der Polizei bezweifelt allerdings, dass sich das Verbot wirksam kontrollieren lässt. Unter anderem wegen des Personalmangels bei der Bundespolizei. Dem Great Barrier Reef in Australien droht offenbar ein Kollaps des Ökosystems. Wissenschaftler befürchten unter dem Einfluss des Klimaphänomens El Niño eine extreme und weitflächige Korallenbleiche. Das 2300 Kilometer lange Riff gehört zum UNESCO-Weltnaturerbe und ist eine der größten Touristenattraktionen Australiens.
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2: In der Nacht im Norden mehr Wolken und in der zweiten Nachthälfte an der Küste etwas Regen. Ansonsten gering bewölkt, klar und trocken, Tiefstwerte im Norden 15 bis 10, sonst 11 bis 6 Grad. Tagsüber südlich der Mainlinie auch in Ostbayern dichte Bewölkung, teilweise Regen oder Schauer, im Laufe des Tages im Nordosten auch Gewitter. Im Süden bleibt es heiter oder sonnig, an der Nordsee um 19, sonst 20 bis 26, am Oberrhein bis 29 Grad.
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1: Mit Julia Fritz. Die Zahl der Kinder und Jugendlichen, die Opfer sexuellen Missbrauchs werden, bleibt erschreckend hoch. Im vergangenen Jahr hat die Polizei mehr als 18.000 Fälle erfasst. Die Behörden gehen zudem von einer erheblichen Dunkelziffer aus. Innenminister Dobrindt warnte bei der Vorstellung des Lageberichts, dass KI es künftig noch einfacher mache, jugendpornografische Inhalte zu erstellen oder zu verändern. Die Herausforderung werde in den kommenden Jahren noch größer werden. Nach immer mehr Angriffen auf ihr Personal plant die Deutsche Bahn ein Alkoholverbot an allen rund 5.400 Bahnhöfen in Deutschland. Bis Mitte Oktober soll die Umsetzung abgeschlossen sein. Bahnchefin Palla begründete den Schritt mit mehr Sicherheit für Mitarbeitende und Reisende. Nach dem Rücktritt von Unionsfraktionschef Spahn wird im politischen Berlin weiter über Leihmutterschaft diskutiert. Grünen-Fraktionschefin Hasselmann sprach sich in der ARD dafür aus, die Debatte im Bundestag zu führen. Sie verwies auf den Bericht einer Fachkommission, die dem Gesetzgeber empfohlen hatte, Leihmutterschaft in bestimmten Fällen zuzulassen. In Athen hat ein Mann bei der Akropolis mehrere Passanten mit einem Messer bedroht und ein Touristenpaar aus den USA verletzt. Laut Medienberichten wurde der 60-jährige mutmaßliche Täter festgenommen. Er soll psychisch krank und polizeibekannt sein. Zinedine Zidane soll neuer Trainer der französischen Fußballnationalmannschaft werden. Transferexperte Fabrizio Romano meldet, Zidane habe einen Vertrag bis Sommer 2030 unterschrieben. Eine offizielle Bestätigung steht noch aus. Zidane übernimmt von Didier Deschamps, der nach Platz 4 bei der WM zurückgetreten war.
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2: In der Nacht im Norden mehr Wolken und in der zweiten Nachthälfte an der Küste etwas Regen. Ansonsten gering bewölkt, klar und trocken. Tiefstwerte im Norden 15 bis 10, sonst 11 bis 6 Grad. Tagsüber südlich der Mainlinie, auch in Ostbayern, dichte Bewölkung, teilweise Regen oder Schauer. Im Laufe des Tages im Nordosten auch Gewitter. Im Süden bleibt es heiter oder sonnig. An der Nordsee um 19, sonst 20 bis 26. Am Oberrhein bis 29 Grad.
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1: Mit Julia Fritz. Die Zahl der Kinder und Jugendlichen, die Opfer sexuellen Missbrauchs werden, bleibt erschreckend hoch. Im vergangenen Jahr hat die Polizei mehr als 18.000 Fälle erfasst. Die Behörden gehen zudem von einer erheblichen Dunkelziffer aus. Innenminister Dobrindt warnte bei der Vorstellung des Lageberichts, dass KI es künftig noch einfacher mache, jugendpornografische Inhalte zu erstellen oder zu verändern. Die Herausforderung werde in den kommenden Jahren noch größer werden. Nach immer mehr Angriffen auf ihr Personal plant die Deutsche Bahn ein Alkoholverbot an allen rund 5.400 Bahnhöfen in Deutschland. Bis Mitte Oktober soll die Umsetzung abgeschlossen sein. Bahnchefin Palla begründete den Schritt mit mehr Sicherheit für Mitarbeitende und Reisende. Nach dem Rücktritt von Unionsfraktionschef Spahn wird im politischen Berlin weiter über Leihmutterschaft diskutiert. Grünen-Fraktionschefin Hasselmann sprach sich in der ARD dafür aus, die Debatte im Bundestag zu führen. Sie verwies auf den Bericht einer Fachkommission, die dem Gesetzgeber empfohlen hatte, Leihmutterschaft in bestimmten Fällen zuzulassen. In Athen hat ein Mann bei der Akropolis mehrere Passanten mit einem Messer bedroht und ein Touristenpaar aus den USA verletzt. Laut Medienberichten wurde der 60-jährige mutmaßliche Täter festgenommen. Er soll psychisch krank und polizeibekannt sein. Zinedine Zidane soll neuer Trainer der französischen Fußballnationalmannschaft werden. Transferexperte Fabrizio Romano meldet, Zidane habe einen Vertrag bis Sommer 2030 unterschrieben. Eine offizielle Bestätigung steht noch aus. Zidane übernimmt von Didier Deschamps, der nach Platz 4 bei der WM zurückgetreten war.
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2: In der Nacht im Norden mehr Wolken und in der zweiten Nachthälfte an der Küste etwas Regen. Ansonsten gering bewölkt, klar und trocken, Tiefstwerte im Norden 15 bis 10, sonst 11 bis 6 Grad. Tagsüber südlich der Mainlinie auch in Ostbayern dichte Bewölkung, teilweise Regen oder Schauer, im Laufe des Tages im Nordosten auch Gewitter. Im Süden bleibt es heiter oder sonnig, an der Nordsee um 19, sonst 20 bis 26, am Oberrhein bis 29 Grad.
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1: Mit Julia Fritz. Wer in diesem Sommer ins Freibad will, muss mehr bezahlen. Die Eintrittspreise sind im Juni laut Statistischem Bundesamt um 3,6% gestiegen. Und damit deutlich stärker als die allgemeinen Verbraucherpreise, die um gut 2% zulegen. Eine kleine Entlastung, Badebekleidung und Sonnenschirme sind etwas günstiger geworden. Sexueller Missbrauch von Kindern und Jugendlichen bleibt ein großes Problem. Die Polizei hat im vergangenen Jahr mehr als 18.000 Fälle registriert. Dazu kommt laut Innenminister Dobrindt ein erhebliches Dunkelfeld. Besonders besorgniserregend, die Zahlen jugendpornografischer Inhalte im Netz haben sich innerhalb von 5 Jahren mehr als verdoppelt. Die Deutsche Bahn will bis Mitte Oktober Alkohol an allen rund 5.400 Bahnhöfen verbieten. Bahnchefin Paller verspricht sich davon mehr Sicherheit und Ordnung. Die Gewerkschaft der Polizei bezweifelt allerdings, dass sich das Verbot wirksam kontrollieren lässt. Unter anderem wegen des Personalmangels bei der Bundespolizei. Dem Great Barrier Reef in Australien droht offenbar ein Kollaps des Ökosystems. Wissenschaftler befürchten unter dem Einfluss des Klimaphänomens El Niño eine extreme und weitflächige Korallenbleiche. Das 2300 Kilometer lange Riff gehört zum UNESCO-Weltnaturerbe und ist eine der größten Touristenattraktionen Australiens.
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2: In der Nacht im Norden mehr Wolken und in der zweiten Nachthälfte an der Küste etwas Regen. Ansonsten gering bewölkt, klar und trocken. Tiefstwerte im Norden 15 bis 10, sonst 11 bis 6 Grad. Tagsüber südlich der Mainlinie auch in Ostbayern dichte Bewölkung, teilweise Regen oder Schauer. Im Laufe des Tages im Nordosten auch Gewitter. Im Süden bleibt es heiter oder sonnig. An der Nordsee um 19, sonst 20 bis 26. Am Oberrhein bis 29 Grad.
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1: Mit Julia Fritz. Wer in diesem Sommer ins Freibad will, muss mehr bezahlen. Die Eintrittspreise sind im Juni laut Statistischem Bundesamt um 3,6% gestiegen. Und damit deutlich stärker als die allgemeinen Verbraucherpreise, die um gut 2% zulegen. Eine kleine Entlastung, Badebekleidung und Sonnenschirme sind etwas günstiger geworden. Sexueller Missbrauch von Kindern und Jugendlichen bleibt ein großes Problem. Die Polizei hat im vergangenen Jahr mehr als 18.000 Fälle registriert. Dazu kommt laut Innenminister Dobrindt ein erhebliches Dunkelfeld. Besonders besorgniserregend, die Zahlen jugendpornografischer Inhalte im Netz haben sich innerhalb von 5 Jahren mehr als verdoppelt. Die Deutsche Bahn will bis Mitte Oktober Alkohol an allen rund 5.400 Bahnhöfen verbieten. Bahnchefin Paller verspricht sich davon mehr Sicherheit und Ordnung. Die Gewerkschaft der Polizei bezweifelt allerdings, dass sich das Verbot wirksam kontrollieren lässt. Unter anderem wegen des Personalmangels bei der Bundespolizei. Dem Great Barrier Reef in Australien droht offenbar ein Kollaps des Ökosystems. Wissenschaftler befürchten unter dem Einfluss des Klimaphänomens El Niño eine extreme und weitflächige Korallenbleiche. Das 2300 Kilometer lange Riff gehört zum UNESCO-Weltnaturerbe und ist eine der größten Touristenattraktionen Australiens.
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2: In der Nacht im Norden mehr Wolken und in der zweiten Nachthälfte an der Küste etwas Regen. Ansonsten gering bewölkt, klar und trocken, Tiefstwerte im Norden 15 bis 10, sonst 11 bis 6 Grad. Tagsüber südlich der Mainlinie auch in Ostbayern dichte Bewölkung, teilweise Regen oder Schauer, im Laufe des Tages im Nordosten auch Gewitter. Im Süden bleibt es heiter oder sonnig, an der Nordsee um 19, sonst 20 bis 26, am Oberrhein bis 29 Grad.

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0: die um gut 2% zulegen. Eine kleine Entlastung, Badebekleidung und Sonnenschirme sind etwas günstiger geworden. Sexueller Missbrauch von Kindern und Jugendlichen bleibt ein großes Problem. Die Polizei hat im vergangenen Jahr mehr als 18.000 Fälle registriert. Dazu kommt laut Innenminister Dobrindt ein erhebliches Dunkelfeld. Besonders besorgniserregend, die Zahlen jugendpornografischer Inhalte im Netz haben sich innerhalb von 5 Jahren mehr als verdoppelt. Die Deutsche Bahn will bis Mitte Oktober Alkohol an allen rund 5.400 Bahnhöfen verbieten. Bahnchefin Paller verspricht sich davon mehr Sicherheit und Ordnung. Die Gewerkschaft der Polizei bezweifelt allerdings, dass sich das Verbot wirksam kontrollieren lässt, unter anderem wegen des Personalmangels bei der Bundespolizei. Dem Great Barrier Reef in Australien droht offenbar ein Kollaps des Ökosystems. Wissenschaftler befürchten unter dem Einfluss des Klimaphänomens El Niño eine extreme und weitflächige Korallenbleiche. Das 2300 Kilometer lange Riff gehört zum UNESCO-Weltnaturerbe und ist eine der größten Touristenattraktionen Australiens.
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2: In der Nacht im Norden Wolken und in der zweiten Nachthälfte an der Küste etwas Regen. Ansonsten gering bewölkt, klar und trocken, Tiefstwerte im Norden 15 bis 10, sonst 11 bis 6 Grad. Tagsüber südlich der Mainlinie auch in Ostbayern dichte Bewölkung, teilweise Regen oder Schauer, im Laufe des Tages im Nordosten auch Gewitter. Im Süden bleibt es heiter oder sonnig, an der Nordsee um 19, sonst 20 bis 26, am Oberrhein bis 29 Grad.
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0: mit Julia Fritz. Wer in diesem Sommer ins Freibad will, muss mehr bezahlen. Die Eintrittspreise sind im Juni laut Statistischem Bundesamt um 3,6% gestiegen. Und damit deutlich stärker als die allgemeinen Verbraucherpreise, die um gut 2% zulegen. Eine kleine Entlastung, Badebekleidung und Sonnenschirme sind etwas günstiger geworden. Sexueller Missbrauch von Kindern und Jugendlichen bleibt ein großes Problem. Die Polizei hat im vergangenen Jahr mehr als 18.000 Fälle registriert. Dazu kommt laut Innenminister Dobrindt ein erhebliches Dunkelfeld. Besonders besorgniserregend? Die Zahlen jugendpornografischer Inhalte im Netz haben sich innerhalb von 5 Jahren mehr als verdoppelt. Die Deutsche Bahn will bis Mitte Oktober Alkohol an allen rund 5.400 Bahnhöfen verbieten. Bahnchefin Paller verspricht sich davon mehr Sicherheit und Ordnung. Die Gewerkschaft der Polizei bezweifelt allerdings, dass sich das Verbot wirksam kontrollieren lässt. Unter anderem wegen des Personalmangels bei der Bundespolizei. Dem Great Barrier Reef in Australien droht offenbar ein Kollaps des Ökosystems. Wissenschaftler befürchten unter dem Einfluss des Klimaphänomens El Niño eine extreme und weitflächige Korallenbleiche. Das 2300 Kilometer lange Riff gehört zum UNESCO-Weltnaturerbe und ist eine der größten Touristenattraktionen Australiens.
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2: In der Nacht im Norden mehr Wolken und in der zweiten Nachthälfte an der Küste etwas Regen. Ansonsten gering bewölkt, klar und trocken, Tiefstwerte im Norden 15 bis 10, sonst 11 bis 6 Grad. Tagsüber südlich der Mainlinie auch in Ostbayern dichte Bewölkung, teilweise Regen oder Schauer, im Laufe des Tages im Nordosten auch Gewitter. Im Süden bleibt es heiter oder sonnig, an der Nordsee um 19, sonst 20 bis 26, am Oberrhein bis 29 Grad.
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1: Mit Julia Fritz. Wer in diesem Sommer ins Freibad will, muss mehr bezahlen. Die Eintrittspreise sind im Juni laut Statistischem Bundesamt um 3,6% gestiegen. Und damit deutlich stärker als die allgemeinen Verbraucherpreise, die um gut 2% zulegen. Eine kleine Entlastung, Badebekleidung und Sonnenschirme sind etwas günstiger geworden. Sexueller Missbrauch von Kindern und Jugendlichen bleibt ein großes Problem. Die Polizei hat im vergangenen Jahr mehr als 18.000 Fälle registriert. Dazu kommt laut Innenminister Dobrindt ein erhebliches Dunkelfeld. Besonders besorgniserregend? Die Zahlen jugendpornografischer Inhalte im Netz haben sich innerhalb von 5 Jahren mehr als verdoppelt. Die Deutsche Bahn will bis Mitte Oktober Alkohol an allen rund 5.400 Bahnhöfen verbieten. Bahnchefin Paller verspricht sich davon mehr Sicherheit und Ordnung. Die Gewerkschaft der Polizei bezweifelt allerdings, dass sich das Verbot wirksam kontrollieren lässt. Unter anderem wegen des Personalmangels bei der Bundespolizei. Dem Great Barrier Reef in Australien droht offenbar ein Kollaps des Ökosystems. Wissenschaftler befürchten unter dem Einfluss des Klimaphänomens El Niño eine extreme und weitflächige Korallenbleiche. Das 2300 Kilometer lange Riff gehört zum UNESCO-Weltnaturerbe und ist eine der größten Touristenattraktionen Australiens.
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2: In der Nacht im Norden Wolken und in der zweiten Nachthälfte an der Küste etwas Regen. Ansonsten gering bewölkt, klar und trocken. Tiefstwerte im Norden 15 bis 10, sonst 11 bis 6 Grad. Tagsüber südlich der Mainlinie auch in Ostbayern dichte Bewölkung, teilweise Regen oder Schauer. Im Laufe des Tages im Nordosten auch Gewitter. Im Süden bleibt es heiter oder sonnig. An der Nordsee um 19, sonst 20 bis 26. Am Oberrhein bis 29 Grad.
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1: Mit Julia Fritz. Wer in diesem Sommer ins Freibad will, muss mehr bezahlen. Die Eintrittspreise sind im Juni laut Statistischem Bundesamt um 3,6% gestiegen. Und damit deutlich stärker als die allgemeinen

0: Haller verspricht sich davon mehr Sicherheit und Ordnung. Die Gewerkschaft der Polizei bezweifelt allerdings, dass sich das Verbot wirksam kontrollieren lässt. Unter anderem wegen des Personalmangels bei der Bundespolizei. Dem Great Barrier Reef in Australien droht offenbar ein Kollaps des Ökosystems. Wissenschaftler befürchten unter dem Einfluss des Klimaphänomens El Niño eine extreme und weitflächige Korallenbleiche. Das 2300 Kilometer lange Riff gehört zum UNESCO-Weltnaturerbe und ist eine der größten Touristenattraktionen Australiens.
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2: In der Nacht im Norden mehr Wolken und in der zweiten Nachthälfte an der Küste etwas Regen. Ansonsten gering bewölkt, klar und trocken. Tiefstwerte im Norden 15 bis 10, sonst 11 bis 6 Grad. Tagsüber südlich der Mainlinie auch in Ostbayern dichte Bewölkung, teilweise Regen oder Schauer. Im Laufe des Tages im Nordosten auch Gewitter. Im Süden bleibt es heiter oder sonnig. An der Nordsee um 19, sonst 20 bis 26. Am Oberrhein bis 29 Grad.
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1: Mit Julia Fritz. Wer in diesem Sommer ins Freibad will, muss mehr bezahlen. Die Eintrittspreise sind im Juni laut Statistischem Bundesamt um 3,6% gestiegen. Und damit deutlich stärker als die allgemeinen Verbraucherpreise, die um gut 2% zulegen. Eine kleine Entlastung, Badebekleidung und Sonnenschirme sind etwas günstiger geworden. Sexueller Missbrauch von 18.000 Fälle registriert. Dazu kommt laut Innenminister Dobrindt ein erhebliches Dunkelfeld. Besonders besorgniserregend, die Zahlen jugendpornografischer Inhalte